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3: 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Skorpione, Alter, werdet mal ein bisschen erwachsen und werdet mal ein bisschen netter, Alter.

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1: Kiss Nation, wie haben euch eure Eltern, eure Mama zum Beispiel, früher immer genannt?
2: Ich trau's mich nicht zu sagen.
3: Doch, komm. 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
4: Jetzt ist recht.
1: Schnuppel. 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Mann. Zum Glück nicht mehr jetzt so.
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4: Hey, süß. Schnuppel.
3: Was wär's bei dir?
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1: Aber was ist es bei Franzi gewesen?
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0: Quiz Nation, wie riecht für euch Heimat?
1: So ein kalter Wind, so von frischem kalten Wind, aber gleichzeitig Grillgeruch irgendwie. So leichte Brise von Meer. Ja.
0: Bei mir auch nach so aufgehitzter Straße, Asphalt, nach Hause gehen, nach dem Spielen und es ist Grillgeruch im ganzen Dorf.
1: Ja.
0: Was ihr auf den Grill legen solltet, das erfahrt ihr jetzt.
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0: Denn die 25 beliebtesten Würste der Welt sind rausgekommen. Und Carolina.
1: Ich habe ein Problem mit
0: Big Mo,
1: Wurst.
0: Carolina und Franzi sind nicht 1, 2 und 3, die 25 beliebtesten Würste der Welt. Sondern tatsächlich, ich brauche jetzt Wurstsorten von dir. Das ist sehr, sehr schwer. Deswegen habe ich mir überlegt, ich erweitere ein bisschen. Du darfst auch Länder raten, wo diese Würste herkommen. Und ihr wisst am Ende, was am Wochenende auf jeden Fall auf eurem Grill landen soll, liebe Kiss Nation.
1: Okay, ich starte natürlich. Represent Krakowska.
0: Ja, tatsächlich Krakowska nicht, aber... Tatsächlich ist Polen auf der 2 und du müsstest mir da jetzt mal ein kleines bisschen helfen. Klassische Räucherwurst aus Polen, Kielbasa Wetzona.
1: Kielbasa Wetzona.
0: Ja, genau. Super beliebt gegrillt oder als Einlage in traditionellen Suppen.
1: Ja.
0: Was glaubst du, ist noch so mit dabei?
1: Was denn mit der Bratwurst?
0: Die klassische deutsche Bratwurst ist auf der 14 gelandet.
1: What?
0: Ja, ganz schön weit unten.
1: Was ist denn da?
0: Unterrepräsentiert.
1: Also, wo? Merkes, so?
0: Merkes?
1: Ja.
0: Aus Algerien ist auf der 9.
1: España.
0: España, sehr gut, Carolina. Du kommst in die richtige Richtung. Auf der 3 haben wir eine spanische Wurst. Chistora, das ist die.
1: Chistora.
0: Genau, die auf der 3. Eine gereifte spanische Wurst aus Schweinefleisch.
1: Boah, ich kotze, Leute. Das ist so, Wurst ist wirklich eine Challenge für mich.
0: Die wird auch oft als Tapas serviert, gebraten, gegrillt oder gebacken. Auf der 4 kommt dann übrigens aus Argentinien Chorizo a la Parrilla. Also eine Grillvariante von Chorizo, die ja auch super beliebt ist.
1: Okay.
0: Du warst mit Spanien schon relativ nah an der 1.
1: Portugal.
0: Richtig.
1: Hä?
0: Aljera de Mirandala ist die beliebteste Wurst der Welt, zumindest laut Travelbook. Ganz viel süße und scharfe Paprika mit drin und die wird in ganz vielen Eintöpfen gegessen in der portugiesischen Küche. Das ist die 1. Und wenn du dich jetzt gefragt hast, aber wo sind denn dann die ganzen Klassiker?
1: Also der Käseknacker.
0: Jetzt, ja, genau.
1: Die Currywurst.
0: Sucuk, Nürnberger Sucuk. Bratwurst, Thüringer Rostbratwurst, Chorizo. Kommt alles irgendwo dahinter. Käsekreiner dann auf der 21 aus Österreich übrigens.
1: Ey Leute, ich habe noch nie in meinem Leben so viel über Wurst geredet und ich kann nicht versprechen, das wird auch nie wieder vorkommen.
0: Ich hoffe, das ist jetzt unterhaltsam für euch, aber fragt doch mal im, ich würde sagen, gut sortierten Supermarkt eures Vertrauens, ob ihr Aljera di Mirandela bekommt.
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0: Musikindustrie ist das hier eine der wegweisendsten und wichtigsten Entscheidungen des ganzen Jahres. Es geht um die größte Bühne der Welt und wer draufsteht.
1: Der Super Bowl. Immer, ne? Football ist nur nebensächlich an diesem Tag. Es geht um die Halftime-Show. Yeah. Und da haben schon wirklich die krassesten Artists performt. Der erste, der die Show überhaupt jemals so gemacht hat, war Michael Jackson. Aber wir kennen ja auch die Shows der letzten Jahre. Yeah. Bad Bunny, Kendrick Lamar, Usher, Rihanna, Dr. Yeah. Dre, Snoop Dogg. Alle waren am Start.
0: Alle iconic.
1: Und die Geschichte eingegangen. Gibt es schon einen heißen Favoriten für den nächsten Super Bowl?
0: Wird es jetzt endlich mal Taylor Swift sein?
1: Scheinbar nicht. Es soll Justin Bieber sein. Can we still be
0: friends? Das wäre crazy.
1: Wir erinnern uns an eine einzigartige Coachella-Performance, wo er einfach seine alten Songs auf YouTube gestreamt hat.
0: Stimmt.
1: Wir erinnern uns an den Fiebertraum von
0: der FIFA-Halbzeit-Show, wo er nur einen ganz, ganz runtergebrochenen Akustik-Song gespielt hat. Und alle haben, glaube ich, was anderes erwartet.
1: Genau. Und jetzt soll er auch beim Super Bowl performen.
0: Oh, wow.
1: Das sagt zumindest eine Seite, die vielleicht in den letzten Jahren mit den Predictions, mit den Vorhersagen sehr spezifisch war und sehr genau war und sehr viel recht hatte. Aber Gianluca hat auch gesagt, dass die gleiche Seite, die gemeint hat, Bruno Mars wird ein Album droppen, was extravaganter heißt, und das ist nie passiert.
0: Die Frage ist, kennt Drake diese Seite? Drake wettet doch immer gerne auf diese ganzen Sachen. Es ist natürlich auch Teil von Wetten, wer wird beim Super Bowl performen. Dass Justin Bieber noch gar nicht war, wundert mich gerade.
1: Ja, aber könnte sein, ob er es wirklich ist oder nicht, das werden wir in ungefähr einem Monat erfahren.
0: Okay, alles klar.
1: Immer so ab Anfang, Mitte September werden die Artists gedroppt. Der Super Bowl findet immer im Februar statt. Wer da spielt, ist noch lange nicht entschieden, aber eventuell wird Justin Bieber performen und den bekommt ihr jetzt hier in der Playlist auf Kiss FM. 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
1: mit Michelle. 1999, also vor 27 Jahren, gab es die letzte Sonnenfinsternis und heute Abend ist es wieder soweit. Der Mond steht dabei genau zwischen Erde und Sonne und wirft so einen Schatten auf die Erde. Bei uns werden ca. 85-90% der Sonne verdeckt. In Spanien gibt es teilweise sogar eine totale Sonnenfinsternis. Deswegen sind da gerade noch mehr Touristen als sonst und manche Leute haben sogar ihren Balkon für 700 € vermietet. Denn nicht überall ist die Sonnenfinsternis gleich gut zu sehen. Am besten sind Orte mit wenig Bäumen und wenig künstlichem Licht. Aber wer sich die Sonnenfinsternis ansehen will, braucht auf jeden Fall eine Schutzbrille. Ein bisschen später, ab 22 Uhr, sind dann ganz viele Sternschnuppen zu sehen, auch ohne Schutzbrille. Es gibt Neuigkeiten zu der Drohne, die vergangene Woche am Flughafen in Leipzig gefunden wurde. WDR, NDR und die Süddeutsche schreiben, dass die Ermittelnden eine verdächtige Antenne außerhalb des Flughafengeländes an einem Baum gefunden haben. Sie könnte dabei geholfen haben, die Drohne, die mit Sprengstoff beladen war, auf den Flughafen zu steuern. Dabei seien auch DNA-Spuren gefunden worden, die wohl nach Litauen führen. Der Konzern Meta, zu dem ja auch Instagram, WhatsApp und Facebook gehören, steht mal wieder in den USA vor Gericht. Meta wird vorgeworfen, mit den Plattformen Kinder und Jugendliche abhängig und psychisch krank zu machen. 4 Bundesstaaten verlangen, dass Funktionen eingeschränkt werden. Dabei geht es zum Beispiel um das Endlosscrollen und die häufigen Benachrichtigungen. Außerdem geht es um eine Strafe von 1,2 Billionen Euro. Eine Summe, die fast so hoch ist wie der Börsenwert von Meta. Heute startet der Prozess. Mit einem Urteil wird Anfang Oktober gerechnet.

0: 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Und so hat sie auch in das Handy von Basketballstar Easy Bonga geschaut.
1: Kann ich seine letzte WhatsApp-Nachricht hören, sehen? Guck mal, er dreht einfach sein Handy weg. Er weiß, es könnte schwierig werden. Kannst du Video machen? Okay, dann mach mal ein rotes Herz. Hab dich auch lieb.
2: Meine Nichte.
1: Oh mein Gott, ist das süß.
2: Alexandra, meine Nichte.
1: Du speicherst auch alle Leute mit so ganz vielen Emojis ein, ne?
2: Jeder hat einen anderen Charakter, deswegen. Das Erste, was ich denke, ist, so speichere ich die Person ein.
1: Dein letztes Foto in der Camera Roll.
2: Mein kleiner Bruder.
1: Hast du ChatGPT?
2: Ja.
1: Was war die letzte Frage an ChatGPT?
2: Danke, will ich.
1: Doch, guck mal.
2: Die Frage ist alles.
1: Hey, come on! Bro, kannst du dir vertrauen?
2: T-Shirt falten ohne Bügeleisen. Ich hatte kein Bügeleisen, aber mein T-Shirt war voller Wrinkles. Und ich wollte gucken, wie man das ohne Bügeleisen bügeln kann.
1: Und was kam raus?
2: Mit Wasser. Am Ende habe ich nichts davon gemacht.
0: Er hat mir übrigens auch seinen Bildschirmhintergrund vom iPhone gezeigt. Ist sehr interessant, was da zu sehen ist. 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
1: Noch ist es früh, noch ist es entspannt, noch ist es fresh in Berlin. Aber im Laufe des Tages wird es richtig schön warm und vor allem sehr sonnig. Den ganzen Tag ist Sonne am Start. Das Ganze bei bis zu 26 Grad. In München ist richtig Sommer angesagt. Heute 30 Grad und den ganzen Tag Sonne und Hedesorn in 069 Frankfurt am Main. Da bekommt ihr heute 32 Grad und den ganzen Tag Sonne.

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0: Es ist der berühmteste True-Crime-Fall der Musikgeschichte. Fast 30 Jahre lang blieb der Mord an Tupac Shakur ungesühnt. Grab your blocks when you see Tupac. Ey. Call the cops when you see Tupac. Jetzt ist der Gerichtsprozess gestartet, aber wie war das damals eigentlich nochmal? Und wer ist jetzt der Angeklagte? Alle Infos kriegt ihr jetzt im Up-to-Date. Last but literally never least. Up-to-Date. Und wie es bei einem klassischen True Crime Fall so üblich ist, machen wir das anhand der W-Fragen.
1: Was?
0: Es geht um den Mord an Tupac Shakur. Er war damals 25 Jahre alt und wurde im September 1996 in Las Vegas aus einem Auto heraus angeschossen. Wenige Tage später ist er dann seine Verletzung erlegen. Und jetzt geht's darum, wer hat geschossen und wer hat das Ganze organisiert im Hintergrund.
1: Wann?
0: 7. September 1996, also wirklich schon ewig her, fast 30 Jahre. Ja. 2023 wurde der Hauptverdächtige schon festgenommen. Jetzt, 3 Jahre später, beginnt der Prozess gegen ihn.
1: Wo?
0: Die Schüsse, die fielen damals in Las Vegas, im US-Bundesstaat Nevada. Und auch der Prozess findet jetzt gerade dort vor Gericht statt.
1: Wer?
0: Der Prozess hat gegen Keefe D, eigentlich Dwayne Davis, begonnen. Mhm. Dwayne Davis, ehemaliger Gangboss der berüchtigten Southside Crips. Er ist inzwischen 63 Jahre alt. Er kommt aus Kalifornien. Er war in den 80er und 90er Jahren eine feste Größe in der Drogen-, Bandenkrieg- und Gangszene von Los Angeles. Mhm. Er hat ganz, ganz viele Interviews gegeben nach dem Tod von Tupac. Und er hat übrigens auch eine Autobiografie veröffentlicht 2019. Und da hat er detailliert beschrieben, dass er im Auto saß. Yeah. In der Nacht, wo Tupac Shakur erschossen wurde. Er hat seine Beteiligung an dem Mord im Prinzip in dieser Autobiografie schon gestanden. Jetzt ist er festgenommen worden und plädiert auf nicht schuldig und sagt, ich habe damit überhaupt gar nichts zu tun. In seiner Autobiografie hatte er übrigens behauptet, dass niemand Geringeres als P. Diddy ihm Geld für die Ermordung zugesteckt hat. Eventuell war da auch noch der Plattenboss von dem damaligen Label von Tupac, nämlich Shug Knight, der übrigens mit im Auto saß, auch noch mit involviert. Bezahlt worden sei das Geld übrigens nie. P. Diddy hat danach die Beteiligung an Tupacs Ermordung bestritten.
1: Klingt nach Diddy, meiner Meinung nach. Es waren jetzt richtig viele Infos. Ich würde sagen, wir atmen mal durch, machen 2 Tracks Pause und dann klären wir die letzte W-Frage hier auf KISS FM. Und zur Einstimmung gibt es natürlich auch für euch jetzt Tupac hier in der Playlist.

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1: Tupac war gerade mal 25 Jahre alt, als er am 7. September 1996 in Las Vegas erschossen wurde. Mhm. Jetzt hat der Prozess gegen Dwayne Keefe D. Davis begonnen. Die Staatsanwaltschaft ist nämlich überzeugt, er saß in dem Cadillac, aus dem die tödlichen Schüsse abgefeuert wurden.
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1: Das haben wir alle schon geklärt, dass er vor Gericht steht. Die Frage ist aber, was ist denn überhaupt das Motiv und wer wird jetzt Teil der Ermittlung sein? Denn die Zeugen sind natürlich auch sehr, sehr prominent, die da vor Ort sitzen. Wir haben 45 mögliche Zeugen. Darunter unter anderem Nevadas Gouverneur, der damals bei der Polizei gearbeitet hat, Tupacs Schwester, Tupacs Cousin wird da sein, aber auch Menschen aus dem früheren Umfeld von P. Diddy stehen auf der Liste. P. Diddy soll ja auch involviert sein in den Mord an Tupac, unter anderem dabei sein ehemaliger Bodyguard und sein früherer Geschäftspartner. Der hat auch schon in der von 50 Cent produzierten Netflix-Doku ganz schön doll gegen Diddy geschossen und da schon ihn mit den Morden an Tupac und Biggie Smalls in Verbindung gebracht.
0: Ja.
1: Jetzt kommen wir zum absolut wichtigsten Teil. Warum? Warum musste Tupac sterben? Shakur war in der Tatnacht mit Shug Knight unterwegs. Mhm. Shug Knight war damals Labelboss bei Death Row Records, bei dem auch der Rapper unter Vertrag stand. Sie hatten sich einen Boxkampf von Mike Tyson angesehen. Nach Aussagen der Ermittler soll es danach in einem Hotel zu einer Schlägerei gekommen sein, bei der der Neffe von Keefe D, der jetzt gerade angeklagt ist, Orlando Anderson, von Shakur und Knight verprügelt wurde.
0: Mhm.
1: Hintergrund soll die Zugehörigkeit verfeindeter Gangs gewesen sein. Ne? Wir haben schon gesprochen.
0: Die Crips und die Bloods.
1: Die Crips und die Bloods, genau. Die Schüsse sollen dann einfach aus Rache gefallen sein. Das ist das offizielle Motiv, aber, viele von euch wissen, da gibt's auch noch einen Rattenschwanz. Da muss doch noch mehr dahinter stecken.
0: Ich habe meine eigene Theorie. Und ich bin so, ich habe mir sehr viele Dokus angeschaut, auch True Crime Sachen angehört über den Mord an Tupac und sowas. Und es ist schon wirklich sehr auffällig, dass Shug Knight bei den Bloods war und da das alles auf die Crips schieben will und sowas. Ne? Shug Knight hat sehr viel, sehr großen Einfluss gehabt. Sehr viele Menschen hatten Angst vor ihm. Und Tupac wollte sich eigentlich von ihm lösen. Der Vertrag war eigentlich ausgelaufen. Tupac hatte noch Labelschulden bei Shug Knight. Und dem hat es halt gar nicht gepasst. Mhm. Ich kann mir vorstellen, dass er gar keinen Bock auf Widerstand hatte und auf ein Lil Thug wie Tupac hatte und das dann einfach hat kurz einen Prozess gemacht.
1: Natürlich praktisch für alle Beteiligten, dass der Schütze oder der vermeintliche Schütze Orlando Anderson 1998 bei einer Schießerei selbst schon ums Leben gekommen ist. Der kann jetzt nicht mehr aussagen.
0: Da kann man easy auf ihn schieben, ne?
1: Klar.
0: Aber es wird halt die Sache nicht lösen.
1: Der Prozess um seinen Onkel Keefe D, der jetzt gerade deswegen vor Gericht steht, wird jetzt ungefähr einen Monat dauern. Wir werden euch natürlich hier updaten. Im Fall einer Verurteilung droht ihm eine lebenslange Freiheitsstrafe.
0: Wie gesagt, sobald es da neue Erkenntnisse gibt, hört es hier bei uns auf KISS FM. 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

0: 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Big Mo's Morning Show ist an um 6:45 am Mittwoch mit Carolina und Franzi und jetzt mit den wichtigsten News des Tages.
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0: Guten Morgen, Michelle.
2: Guten Morgen. Sonnenfinsternis, Neumond und Sternstuppen, das fällt heute alles auf einen Tag. Heute Abend geht's kurz nach 19 Uhr mit der Sonnenfinsternis los. Der Mond schiebt sich vor die Sonne, sodass bei uns hier in Deutschland nur noch ein kleiner Teil der Sonne zu sehen ist. In Spanien wird es eine totale Sonnenfinsternis geben. Da verschwindet die Sonne für 2 Minuten komplett hinter dem Mond. Deswegen sind auch ganz viele nach Spanien gereist. Die Sonnenfinsternis ist am besten an Orten mit wenig Bäumen und wenig künstlichem Licht zu sehen. Und ihr braucht unbedingt eine extra Brille, um die Augen zu schützen. In der Nacht geht's dann weiter mit den Sternschnuppen. Bis zu 100 pro Stunde sind dann zu sehen.
0: Ich schwör's euch, Leute, das ist Astrolina Prime. Ich habe die letzten Tage studiert. Also wenn ihr irgendwelche Infos so spirituell, astrologisch braucht, hala at me.
2: Es geht heute noch um Sabotage, Cyberangriffe und Desinformationskampagnen. Der Verfassungsschutz und der Bundesnachrichtendienst sollen nämlich mehr Befugnisse bekommen. Das heißt, sie sammeln dann Informationen, dürfen aber auch Handys manipulieren und abhören oder Unternehmen hacken, aber nur im Bedrohungsfall. Das steht so in der Geheimdienstreform, über die heute im Bundeskabinett beraten wird. Im Gespräch war auch, dass Geheimdienstmitarbeiter wie im Film von James Bond so eine Lizenz zum Töten bekommen. Das ist jetzt aber nicht mehr geplant.
0: Ja, wenn irgendjemand mein Handy abhört, die haben Lachflash, ich schwör's euch.
2: Also das wäre, glaube ich, auch kein Bedrohungsfall, das wäre Entertainment.
0: Ja, die würden daraus einen Film schreiben, drehen.
2: Wochenlang gab es Gerüchte, jetzt hat er es selbst bestätigt. Fußballstar Cristiano Ronaldo hat geheiratet. Mit seiner Partnerin Georgina Rodriguez war er schon vorher 10 Jahre zusammen. Die Hochzeit soll jetzt ganz klein und privat in Portugal stattgefunden haben. Mit dabei waren auch die 5 Kinder, die sie als Patchwork-Family haben. Ein Foto gibt es nur von den Ringen bisher, die beiden jetzt tragen. Das haben sie nämlich selbst auf Instagram gepostet.

0: In der Musikindustrie ist das hier eine der wegweisendsten und wichtigsten Entscheidungen des ganzen Jahres. Es geht um die größte Bühne der Welt und wer draufsteht.
1: Der Super Bowl. Immer, ne? Football ist nur nebensächlich an diesem Tag. Es geht um die Halftime-Show. Yeah. Und da haben schon wirklich die krassesten Artists performt. Der erste, der die Show überhaupt jemals so gemacht hat, war Michael Jackson. Aber wir kennen ja auch die Shows der letzten Jahre. Yeah. Bad Bunny, Kendrick Lamar, Usher, Rihanna, Dr. Yeah. Dre, Snoop Dogg. Alle waren am Start.
0: Alle iconic.
1: Und die Geschichte eingegangen. Gibt es schon einen heißen Favoriten für den nächsten Super Bowl?
0: Wird es jetzt endlich mal Taylor Swift sein?
1: Scheinbar nicht. Es soll Justin Bieber sein. Can we still be
0: friends? Can we das wäre crazy.
1: Wir erinnern uns an eine einzigartige Coachella-Performance, wo er einfach seine alten Songs auf YouTube gestreamt hat.
0: Stimmt.
1: Wir erinnern uns an den Fiebertraum von
0: der FIFA-Halbzeit-Show, wo er nur einen ganz, ganz runtergebrochenen Akustik-Song gespielt hat und alle haben, glaube ich, was anderes erwartet.
1: Genau, und jetzt soll er auch beim Super Bowl performen.
0: Oh, wow.
1: Das sagt zumindest eine Seite, die vielleicht in den letzten Jahren mit den Predictions, mit den Vorhersagen sehr spezifisch war und sehr genau war und sehr viel Recht hatte. Aber Gianluca hat auch gesagt, dass die gleiche Seite, die gemeint hat, Bruno Mars wird ein Album droppen, was extravaganzer heißt und das ist nie passiert.
0: Die Frage ist, kennt Drake diese Seite? Drake wettet doch immer gerne auf diese ganzen Sachen. Das ist natürlich auch Teil von Wetten. Wer wird beim Super Bowl performen? Dass Justin Bieber noch gar nicht war, wundert mich gerade.
1: Ja, aber könnte sein, ob er es wirklich ist oder nicht, das werden wir in ungefähr einem Monat erfahren.
0: Okay, alles klar.
1: Immer so ab Anfang, Mitte September werden die Artists gedroppt. Der Super Bowl findet immer im Februar statt. Wer da spielt, ist noch lange nicht entschieden, aber eventuell wird Justin Bieber performen und den bekommt ihr jetzt hier in der Playlist auf KISS.

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1: Hi, guten Morgen.
0: Hip-Hop haben wir jetzt abgedeckt und gleich brauchen wir auf jeden Fall ein bisschen R&B.
1: Lost Me von Gibian packen wir euch in die Playlist. Wie schön.
0: Ich liebe den.
1: Auf Mittwochmorgen. Wie wunderschön. So, und apropos wunderschön, es wird auch krass am Himmel heute Abend.
0: Ey, Astrolina Prime ist jetzt angesagt, Leute.
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0: Erstmal Step by Step eigentlich in ganz Deutschland überall Sonne. Zwischen 28 und 35 Grad ist alles dabei, je nachdem, wo ihr seid und wie ihr lebt. Ne? Life is good, baby, baby. Aber jetzt kommen wir zum Wichtigsten, nämlich zum Abend. Heute gibt es eine partielle, offiziell, Sonnenfinsternis. Bedeutet, der Mond schiebt sich vor die Sonne. In Deutschland, vor allem hier in Berlin, ist es nicht komplett verdunkelt. Ein kleiner Sichel von der Sonne wird noch zu sehen sein. Und genauso geht die Sonne unter, so wie eigentlich der Mond aussieht. Sieht, ne? Also so ein ganz kleiner, dünner Streifen. Gegen 20 Uhr ist auf jeden Fall die Prime. Da müsstet ihr irgendwo hingehen, wo ihr weite Sicht habt. Nicht so viele Lichter, alles drum und dran. Und danach ist die Nacht noch nicht vorbei. In der Nacht ist nämlich Persienennacht. Bedeutet, bis zu 100 Sternschnuppen könnt ihr sehen ab 22 Uhr. Also heute schön den Kopf nach oben halten. Ne? Nicht immer nur runter gucken.
1: Heute genau in den Himmel gucken und jetzt schon mal überlegen, was ihr euch wünschen könnt.
0: Ja.
2: Mehr Bars und Reime von hier für euch.

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0: let me go. 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

0: Oh Gott. Heute Abend, ihr seid alle schon richtig hyped, gibt es nicht nur eine partielle Sonnenfinsternis, sondern es ist auch Perseidenschauer. Das bedeutet, mehr als 100 Sternschnuppen sind heute Abend am Himmel.
1: Ja, wichtig ist, ihr müsst irgendwo sein, wo nicht zu viele so künstliche Lichter sind. Ne? Also jetzt vielleicht nicht irgendwie mitten in der Stadt am Alexanderplatz oder so. Würde ich euch nicht empfehlen.
0: Das ist generell nicht der romantischste Ort, um sowas anzugucken.
1: Aber Franzi hat es gerade eben schon gesagt, ne? Der Mond schiebt sich vor die Sonne zu 85%. Bedeutet, die Sonne geht heute als Sichel unter. Das ist schon richtig special.
0: Toll, Mensch.
1: Wichtig ist aber nur, nicht einfach so reinschauen, Leute. Nicht mit einer Sonnenbrille, nicht mit so abgeschwärzten, angebrannten Glas oder so. Ihr macht damit eure Augen mies kaputt. Ihr braucht dafür eine spezielle Brille, die sind aber gerade überall ausverkauft. Also wird schwierig.
0: Ah, okay. Okay.
1: Ja. Deswegen guckt mal, ob ihr vielleicht irgendwo noch im Keller von euren Großeltern so eine Brille findet. Dann könnt ihr das Ganze heute genießen. Aber auch aus Astrolina-Sicht ist es wichtig. Heute, Leute, nicht manifestieren. Wir werden nicht manifestieren. Das müssen wir einmal komplett zur Seite schieben. Bei einer Sonnenfinsternis, da wird es sehr dunkel, ne? Und da sehen wir auch die Schattenseiten des Lebens. Heute wird losgelassen. Macht euch Notizen. Was wollt ihr alles loswerden aus eurem Leben? Alles, was euch zurückhält. Toxische Menschen, eure Ängste, alles, was euch irgendwie aufhält, weiterzukommen, voranzukommen in eurem Leben.
0: Heute lassen wir es los.
1: Heute lassen wir los.
0: Okay.
1: Einfach mal loslassen, Leute.
0: Und wenn das mit dem Sohn und mit der Sonne und dem Mond passiert, dann in der Sekunde, dann sind wir frei.
1: Wir lassen los. Wir denken daran, dass wir loslassen. Und natürlich dann ab 22 Uhr die große Perseidennacht. Schön nach oben gucken, nach den Sternschnuppen greifen und euch eure Wünsche.
0: Dann was Neues wünschen.
1: Ja.
0: Weil wir haben ja was losgelassen. Wir haben ja wieder Platz.
1: Wir haben wieder Platz. Franzi, ich bin so stolz auf dich. Du hörst mir zu.
0: Ich weiß ja nicht, dass ich daran glaube, aber ich höre dir auf jeden Fall zu. Ich höre dir zu.
1: Gesehen, wenn ihr noch mehr Fragen zu Astrolina habt, dann holla at me. Kiss Contact 030 2019 1717.
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0: Sonst ein saurer Apfel, I guess. Ja, POE, Zeltfest, Trecker, ja, viel. Heubrause mit Korn.
1: Okay, wow, okay, alles klar. Also der hier hat erstmal fett Karriere gemacht.
0: Jetzt Abi geschrieben, Benno, und iced out zu seiner Abi-Entlassung gegangen mit seinen Chains.
2: Ja. Und das Lustige ist, er hat ja dann sein Zeugnis, das hat er alles auf TikTok gepostet, und ich gucke die Kommentare gerade nochmal durch und ich kann nicht mehr. Schreibt einer, Bro hat Karriere vor Abitur geschafft. Ja. Benno ist Rapper und hat besseres Abi als ich mit 2,6. Oder, auch geil, er macht Songs, geht auf Tour, macht mal Abi, ich schaffe es nicht mal pünktlich aufzustehen.
0: Ja, true.
2: Richtig krass, also ist beides machbar. Besser Beweis, Benno, love you anyway, bekommt ihr gleich hier in der Playlist.
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0: Mary J. Blige, Be Without You um 7.57 Uhr am Mittwoch. Ihr hört Big Mo's Morning Show mit Carolina und Franzi.
1: Hallo, guten Morgen.
0: Und jetzt mit den wichtigsten News des Tages.
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0: Good morning, Michelle.
1: Guten Morgen. 1999, also vor 27 Jahren, da gab es die letzte Sonnenfinsternis und heute Abend ist es wieder soweit. Der Mond steht dabei genau zwischen Erde und Sonne und wirft so einen Schatten auf die Erde. Bei uns werden bis zu 90% der Sonne verdeckt. In Spanien gibt es teilweise sogar eine totale Sonnenfinsternis. Deswegen sind da auch gerade noch mehr Touristen als sonst. Und manche Leute haben sogar ihren Balkon für 700 Euro
0: Was?
1: Vermietet. Denn nicht überall ist die Sonnenfinsternis gleich gut zu sehen. Am besten sind Orte mit wenig Bäumen und ganz wenig künstlichem Licht. Aber wer sich die Sonnenfinsternis ansehen will, braucht auf jeden Fall eine spezielle Brille. Ein bisschen später, ab 22 Uhr, gibt es dann noch ganz viele Sternschnuppen zu sehen.
0: Ey, könnt ihr, also jetzt muss ich kurz mal den Ank in mir auch rausholen, aber könnt ihr euch noch an die Sonnenfinsternis erinnern, 99?
3: Oh, also ich habe das Gefühl, es ist jedes Jahr so eine Sonnenfinsternis. Ich bin ganz überrascht.
1: Nee, es gibt immer so Blutmond und sowas ist häufiger, mache ich das
0: irgendwas
1: Gefühl.
0: Ist ich immer. Kann mich richtig gut daran erinnern. Wir waren bei meinem Onkel vom Haus in Polen und mein Opa hat extra so Gläser organisiert und so, weil der in so einer Fabrik gearbeitet hatte. Dann haben wir da alle kollektiv gestanden und es angeschaut. Das war am Geburtstag von meiner Schwester, das war der 11. August.
1: Oh, wild. Mhm. Nee, ich habe da nicht so krasse Erinnerungen dran. Ich weiß nur, dass alle unbedingt diese Brillen halt haben wollten und dass es die dann aber auch überall zu kaufen gab. Aber wir hatten keine, wir haben uns die nicht angeguckt. Andere Touris haben gerade ganz andere Probleme. Die sind nämlich nicht in Spanien, sondern in Italien. Besser gesagt, sie sitzen auf Sizilien fest. Der Vulkan Ätna ist ausgebrochen. Durch die Aschewolke können da jetzt fast keine Flugzeuge mehr starten oder landen. Rund 30.000 Menschen sitzen fest und müssen jetzt länger bleiben als eigentlich geplant. Das Problem dabei, mitten im Sommer sind ganz viele Hotels schon komplett voll und deswegen übernachten einige jetzt sogar schon am Flughafen.
3: Shoutout an unseren Kollegen Gianluca.
0: Ja, dem geht's super. Ich habe gestern mit ihm gefacetimed.
3: Ja, okay, gut.
0: Ja. Live in la vida loca.
3: Okay, aber der ist doch auch da.
1: Aber wahrscheinlich will er noch da sein. Und 50 Cent macht jetzt aus dem Videospiel Payday eine Serie. In dem Game geht es um eine maskierte Gang, die gemeinsam ziemlich große Raubüberfälle durchzieht. Und genau diese Welt soll jetzt auch als TV-Serie kommen. 50 Cent ist als Produzent mit seinem eigenen Studio dabei. Wann die Serie startet, wer mitspielt und wo sie am Ende zu sehen sein wird, ist aber alles noch nicht bekannt. Das Spiel ist aber auf jeden Fall ziemlich erfolgreich. Allein der zweite Teil wurde mehr als 40 Millionen Mal verkauft.

0: Wenn ihr das nächste Mal vor dieser Entscheidung steht, dann solltet ihr sie wissenschaftlich begründen. Welchen Song singe ich nur beim Karaoke? Vielleicht kommt ihr jetzt am Samstag schon wieder zu dieser Entscheidung.
1: Ja.
0: Nehmt bitte den, der wissenschaftlich erwiesen der allerbeste Song für jeden ist.
2: The List.
0: Es gibt einen Wissenschaftler in UK, Dr. Tom Crawford von der Universität Oxford, und der hat eine mathematische Formel entwickelt, welcher Karaoke-Song der beste ist.
1: Yeah.
0: Das basiert ein bisschen darauf, wie ist das Tempo, also BPM, Beats per Minute, ein Verhältnis von Refrain zu Strophen, Singbarkeit. Und ich möchte jetzt von dir wissen, was glaubst du, sind die drei wissenschaftlich erwiesen besten Songs für Karaoke?
1: Genreübergreifend.
0: Genreübergreifend, komplett.
1: Okay, I Will Survive.
0: Nicht dabei, nein.
1: Was? Oh mein Gott. Okay, Cher mit Believe.
0: Geiler Song, leider nicht dabei.
1: Celine Dion mit...
0: Celine Dion ist viel zu schwer.
1: Titanic, hä? Jeder singt es.
0: Es geht nicht darum...
1: Es war toll.
0: Maus, es geht nicht darum, was singt jeder, es geht darum, was ist wissenschaftlich erwiesen der beste Song für jeden.
1: Enrique Iglesias mit Hero. Shoutout an Louis, der den immer bringt, und der nimmt das ganze Publikum mit alle Rasten auf.
0: Richtig geil, aber vielleicht ein bisschen zu langsam für den einen oder anderen.
1: Okay, bewege ich mich aber so, in welchem Zeitalter?
0: Also wir sind viel in den 80ern erstmal unterwegs.
1: Oh mein Gott.
0: Also mit Platz 1 und Platz 2 sind wir in den 80ern.
1: ABBA? Irgendwas von ABBA?
0: Nee, gut, dass du ABBA sagst. ABBA kommt dann irgendwann auf der 5 mit Gimme, Gimme, Gimme.
1: Oh mein
0: aber
1: Gott.
0: Die absolute Queen ist auf der 2. So die Sängerin.
1: Whitney Houston?
0: Ja. Was glaubst du, in welchem Song?
1: I Wanna Dance With Somebody?
0: Ja, richtig, das ist die 2.
1: Auf der 2, ja. Yeah.

0: ein perfektes Verhältnis. So, und bei der 1 sind wir auch bei einem Song aus den 80ern. Jetzt sind wir aber ein bisschen rockiger unterwegs.
1: Rockiger? Boah, Junge, da bin ich ganz weit weg von.
0: Okay, dann helfe ich dir natürlich sehr gerne. Ich werde die 1 gleich auflösen. Erstmal gehen wir aber zur 3. Da sind wir in UK.
1: In UK?
0: Ja.
1: Die Beatles?
0: Nein. Mhm. Die Band, die gerade ein furioses Comeback gefeiert hat, ist noch gar nicht lange her.
1: Oh, diese Dings mit dem Frontmann.
0: Oh bitte, oh Gott. Okay, bitte sprich nicht weiter, bevor du...
1: Coldplay.
0: Collective. Oh nein.
1: Nein, ah, die Lemon Tree.
0: Nein.
1: Was?
0: Fields Garden meinst du? Nein, Oasis.
1: Ja,
0: richtig.
1: Die meine ich doch.
0: Oh Gott, Marina.
1: Ich schwöre auf meine Mutter, ich habe diesen Song noch nie in meinem Leben gehört.
0: Don't Look Back in Anger hast du noch nie gehört. Okay, dann hast du apparently unter einem Stein gelebt in den letzten 30 Jahren.
1: Ja.
0: Alles klar, das ist die 3 Oasis, Don't Look Back in Anger. Und auf der 1, ich werde es jetzt auflösen.
1: Ich weiß nicht, was ich meinte. And after you're my wonderwall, das dachte ich.
0: Der ist auch von Oasis.
1: Ja, den meinte ich, als
0: der
1: ich gesagt habe, Coldplay.
0: Extrem beliebt. Oh Gott. Oh Leute, es tut mir richtig leid, was hier gerade passiert. Ich weiß, ich bin dafür verantwortlich, weil ich das Thema mitgebracht habe, aber...
1: Ich bin so dumm, schade.
0: Okay, und auf der 1. Eine amerikanische Rockband. Der Song ist von 1986. Oh, ich habe wirklich physische Schmerzen bei dem Thema hier. Okay, alles klar, komm Carolina, hit it.

0: Und ich kann dir sagen, warum ich diesen Song kenne? Weil ich ein kleiner NFL-Fan bin.
1: Weil du ein Gehirn hast? Ich weiß nicht.
0: Nein, weil ich Football schaue und da kommt dieser Song.
1: Ja, das ist natürlich Living on a Prayer, ne?
0: Genau.
1: Von Bon Jovi.
0: Richtig.
1: Der beste Song für Karaoke, zumindest wissenschaftlich erwiesen, denn der hat einfach das perfekte Verhältnis von Beats per Minute, das perfekte Verhältnis von Refrain zur Strophe. Ja.
0: Ich frage mich, wo bleibt Keisha Cole mit Love? Wo bleibt Alicia Keys mit If I Ain't Got You? Wo bleibt Usher?
1: Carolina, es gibt noch andere Genres außer R&B und Hip-Hop, die andere Leute gerne mögen und andere Leute gerne beim Karaoke singen.
0: Ich möchte mich wirklich.
1: Sei nicht so ein R&B-Snob.
0: Ich möchte mich wirklich offiziell bei allen Menschen da draußen für meine Dummheit entschuldigen.
1: Und das wirklich zu Recht.
0: Sorry.

0: 8:17 am Mittwoch hier mit Kiss FM mit Carolina und Franzi.
1: Hi,
0: und gleich mit Wiz DMC. Ich habe mal gecheckt, was bei ihm abgeht, weil irgendwie hat sich das Gefühl vor lange nichts mehr von ihm gehört.
1: Ja, er war ein bisschen weg.
0: Vielleicht
1: ein bisschen
0: weg.
1: Hat er den Sommer genutzt, um...
0: Ich kann dir sagen, was er...
1: Wieder
0: also er war wirklich, er war ein bisschen weg. Ich habe nämlich geschaut, er war die letzten 2 Wochen in China unterwegs
1: und
0: hat getourt.
1: Oh, in China?
0: In China. Richtig krass, aber no worries, friends. Er ist auch in Deutschland noch am Start. Und zwar im September zum Beispiel beim Reeperbahn-Festival in Hamburg.
1: Nice.
0: Und er ist in Berlin Support Act für Nina Chuba.
1: Oh krass, ja, die ist ja jetzt auch im September dann in der Wuhlheide.
0: Genau, richtig. Und da ist Wiz DMC auch am Start, also falls ihr ihn sehen wollt, das sind eure Dates, Reeperbahn Festival und in der Wuhlheide als Support Act für Nina Chuba.
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0: Bekommt ihr übrigens gleich in der Playlist mit Take My Mind und wettermäßig passt es auf jeden Fall auch hier vom Sound, denn die Sonne ist heute den ganzen Tag am Start, egal wo ihr in Deutschland unterwegs seid. Nur halt eben so vielleicht ein bisschen milder, vielleicht ein bisschen heißer. In Hamburg zum Beispiel 25 Grad. In München 32 Grad und in Berlin heute 28 Grad. Den ganzen Tag Sonne und keine Wolken und perfekte Sicht für heute Abend für die Sonnenfinsternis und natürlich auch für die Perseidennacht. Bis zu 100 Sternschnuppen könnt ihr heute Abend sehen.
1: Und ich habe gerade eben gelernt von Carolina, heute Abend bei der Sonnenfinsternis, da lassen wir alles los.
0: Ja, loslassen, Platz
1: genau,
0: machen.
1: Genau, Platz machen im Kopf, im Herzen, im was auch immer, im Organismus, in der Seele, genau. Und dann könnt ihr euch direkt wieder was reinwünschen mit den Sternschnuppen.
0: Gut.
1: Ja, ich lerne.
0: She did her homework.
1: Ja.
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0: 8.25 Uhr am Mittwoch, ihr Big Mouse Morning Show mit Carolina und Franzi.
1: Was passiert, wenn einer der berühmtesten Menschen auf diesem Planeten heiratet?

0: Nichts.
1: Last but literally never least. Up to date.
0: Georgina Rodriguez haben geheiratet und das offenbar ganz ohne Star-Aufgebot, plötzlich Gewitter, ohne irgendwie groß Shishi und
2: das
0: so.
2: Das ist crazy.
0: Auf ganz entspannt im kleinen Kreis. Letzte Woche waren Fans und natürlich auch ganz viele Reporter und Reporterinnen vergeblich vor einer Kathedrale auf Madeira. Da wollten sie die beiden nämlich abfangen. Es gab so Gerüchte, dass sie da heiraten. Yeah. Aber da war niemand. Da sind die beiden Mausis nicht aus der Kapelle gekommen. Jetzt haben sie aber die Hochzeit über Instagram bestätigt. Zu sehen sind aber lediglich die Hände der beiden mit wirklich schlichten goldenen Eheringen. Geheiratet haben sollen sie im engsten Familienkreis im portugiesischen Cascais. Und da waren wohl auch die Kinder des Paares. Sie haben ja 5 Kinder zusammen bei der privaten Zeremonie dabei. Aber ansonsten weiß man wirklich gar nichts. Es gibt kein einziges offizielles Bild, außer das von den Händen.
2: Ja. Yeah.
0: Es gibt keine Infos, es gibt keine Gästeliste, es gibt nada.
2: Es wurde so viel spekuliert im Vorfeld, was die Gästeliste so mit am Start hat. Natürlich die ganzen Fußball-Homies von Cristiano, diverse Hollywood-Stars, alles drum und dran.
0: Natürlich.
2: Weißt du, was ich glaube? Ich glaube, sie hasst alles daran.
0: Ja.
2: Sie hasst alles daran.
0: Ja,
2: sie wollte einfach, sie dachte, Vogue wird am Start sein. Die dachte, das wird
0: sie dachte, das wird der Netflix-Dogo. Sie sind seit 2016 übrigens ein Paar. Ne? Ja. Im vergangenen Jahr hatten sie sich ja dann verlobt. Damals hat sie die Verlobung mit den Worten geteilt, ja, ich will in diesen und in allen meinen leben. Und sie waren jetzt 10 Jahre rund zusammen und haben dann jetzt endlich geheiratet. Ein riesengroßer Klunker war das damals bei der Verlobung. Und gerade Georgina Rodriguez sucht die Öffentlichkeit schon.
2: Schon sehr.
0: Hat auch eine eigene Netflix-Doku gehabt und so. Aber Cristiano Ronaldo hat wahrscheinlich gesagt, nee, nur unter meinen Bedingungen. Wird
2: ich
0: so
2: sag ehrlich, ich sag ganz, ganz ehrlich, der wollte sie nicht heiraten. Ich lehne mich sehr weit aus dem Fenster, aber ich glaube, der hatte nie Bock, sie zu heiraten. Und ich glaube, es liegt daran, dass sie jetzt da leben, wo sie leben und da vielleicht ein bisschen andere Gesetze herrschen und die da verheiratet sein müssen. Safe nicht. Weil nach 10 Jahren und ich glaube 3 gemeinsamen Kindern, 2 hat er ja, glaube ich, mitgebracht. Warum dann noch heiraten?
0: Das ist aber ein fucking krasser Hot-Take. Um Gottes Willen, das ist ja Piping-Hot-Take gerade, was du hier raus hast.
2: Ich bin eigentlich die Liebe und ich bin romantisch, aber ich glaube, er wollte sie nie heiraten, Leute. Correct me
0: Bullshit,
2: if I'm wrong.
0: Bullshit, oh mein Gott,
2: da bin ich herkommen. Irgendjemand da draußen ist safe auch meiner Meinung. Leute, alle, die denken, dass Cristiano Ronaldo Georgina nie heiraten wollte, ruft jetzt Adam Kisko.
0: Weil er 10 Jahre gewartet hat?
2: 2019, 17.
0: Oh Gott,
2: 17.
0: Okay, ja, let's go. Lass uns mal diskutieren. 030 2019, 17. Wow! It's major move.

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1: Ja, Mann.
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0: Comeback von Reezy und Don't Call It a Comeback. Aber es war ja ein bisschen ruhig um Reezy herum. Und dieses Jahr hat er alles komplett bisher auseinandergenommen.
1: Yes, am Freitag kommt ja auch sein neues Album.
0: Ja, aber ich zähle noch mal kurz auf. Er ist The Icon League Season 4 Champion geworden.
1: Stimmt.
0: Mit SC Bürgeramt. Er hat eine Sommer-EP rausgehauen. Er ist für Haftbefehl bei den ganzen Festivals eingesprungen als Stimmt. Headliner. Am Freitag kommt sein Album. 18 Songs. Ganz eventuell vielleicht, möglicherweise habe ich da schon mal reingehört. Leute, das wird krass. Und ab September geht er wieder auf Tour. Und ich glaube, das war's noch nicht. Also Reezy auf jeden Fall weiterhin auf dem Schirm behalten. Der Mann war nie weg und ist am Start hier auf KISS FM. Und was bei den anderen Stars abgeht, das checkt ihr 24/7 in der KISS FM App und auf kissfm.de unter Star News. Hier geht's gleich weiter mit noch mehr Hip-Hop und R&B.

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0: kurz vor 9 Uhr am Mittwoch. Hier hört Big Moms Morning Show auf Kiss FM mit Carolina und Franzi.
1: Hi, guten Morgen.
0: Und jetzt mit den wichtigsten News des Tages.
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0: Was geht ab, Michelle?
3: Guten Morgen. Heute wird's richtig spannend. Es gibt nämlich Sonnenfinsternis, Neumond und Sternschnuppen. Es fällt alles auf einen Tag. Heute Abend geht's kurz nach 19 Uhr los mit der Sonnenfinsternis. Der Mond schiebt sich vor die Sonne, sodass bei uns hier in Deutschland nur noch ein kleiner Teil der Sonne zu sehen ist. In Spanien wird's eine totale Sonnenfinsternis geben. Da verschwindet die Sonne komplett für 2 Minuten hinter dem Mond. Deswegen sind auch ganz viele nach Spanien gereist. Die Sonnenfinsternis ist am besten an Orten mit wenig Bäumen und wenig künstlichem Licht zu sehen. Und ihr braucht unbedingt eine extra Brille, um die Augen zu schützen. In der Nacht geht es dann weiter mit den Sternschnuppen. Bis zu 100 pro Stunde sind zu sehen.
0: Und ganz wichtig, an alle meine Astro-Mausis da draußen, ich kann nicht glauben, dass ich das Wort Mausis sage, aber heute wird nicht manifestiert. Die ganze Eclipse-Season wird nicht manifestiert. Es wird losgelassen. Okay?
1: Whatever you say.
3: Kinder sollen vom Staat Geld für die Rente bekommen. Im Bundeskabinett geht es heute um die sogenannte Frührente. Geplant ist, dass Kinder ab 6 Jahren jeden Monat 10 Euro vom Staat bekommen sollen, bis sie volljährig werden. Das Geld kommt dann auf ein Altersvorsorgedepot und wird am Kapitalmarkt angelegt. Eltern, Großeltern und später die Kinder selbst können dann noch Geld dazugeben. Das Ganze ist dann zusätzlich zur gesetzlichen Rente gedacht. Wenn der Bundestag dem Ganzen zustimmt, dann gilt das neue Gesetz ab Anfang 2027 und startet dadurch mit den Kindern, die 2020 geboren wurden. Der Konzern Meta, zu dem ja auch Instagram, WhatsApp und Facebook gehören, steht mal wieder in den USA vor Gericht. Meta wird vorgeworfen, mit den Plattformen Kinder und Jugendliche abhängig und psychisch krank zu machen. 4 Bundesstaaten verlangen, dass Funktionen eingeschränkt werden. Dabei geht es zum Beispiel um das endlose Scrollen und die häufigen Benachrichtigungen. Heute startet der Prozess und mit einem Urteil wird dann Anfang Oktober gerechnet.

0: Ganz neu von Cardi B. Aha, hier für euch in der Playlist. 9 und 9 ist es an diesem Mittwoch. Ihr Bigmos Morning Show mit Carolina und mit mir, Franzi. Und mit einer Entscheidung, die ihr vielleicht gar nicht so unbedingt nachvollziehen könnt. Der offizielle Sommerhit des Jahres 2026 ist nicht Du bist gut genug.
1: Ey, gut, das ist gut.
2: Gut.
0: Sondern Die Die.

0: Das ist der offizielle Sommerhit des Jahres 2026 hier bei uns in Deutschland. Die Die von Shakira und Burna Boy. Das Marktforschungsinstitut GfK Entertainment ermittelt den jedes Jahr. Und sie haben gesagt, nicht nur, dass der unendlich oft gestreamt wurde, nicht nur, dass es der offizielle Song zur Fußball-WM der Männer war, sondern er hat sich einfach innerhalb kürzester Zeit zu einem weltweiten Mega-Erfolg entwickelt. Und das wollen sie würdigen, indem sie sagen, Sommerhit des Jahres 2026.
1: Aber Du bist gut genug hat sich auch zu einem weltweiten Hit entwickelt.
0: Es gibt einen internationalen Remix mit Skepta.
1: BTS hat den Song gesungen beim Konzert.
0: Ich habe auch mit Du bist gut genug auf jeden Fall oder mit gut genug auf jeden Fall gerechnet. Shakira und Burna Boy haben sich aber den ersten Platz geschnappt und jetzt wollen wir morgen von euch wissen, was ist denn euer privat-persönlicher Sommerhit? Passt das vielleicht zusammen oder hören wir da dann sehr viel gut genug?
1: Jeden Donnerstag entscheidet ihr, was in der Playlist läuft. Jeden Donnerstag bestimmt ihr die Playlist. Wir geben immer das Motto vor und ihr liefert die Tracks und sagt uns auch warum. Kiss Contact 030 20 19 17 17 und morgen wollen wir eure persönlichen Sommersongs hören. Hier richtig auf Kiss FM und schon mal das Warm-up jetzt für euch in der Playlist. Ein Classic, Will Smith mit Miami.

0: Skinny Jeans bei Rappern populär gemacht hat. Der Leoparden-Skinny Jeans bei Rappern populär gemacht
1: Thank
0: hat.
1: Thank you for your service, Lil Wayne.
0: Der gerade auch auf Tour ist und richtig, richtig schöne Weisheiten von sich gibt. Und alle Leute sind so richtig am Heulen, weil er einfach voll mindblowing Sachen sagt, wie Liebe, also alles was mit Liebe und Zeit und Familie und so, was eigentlich wichtig ist im Leben. Das erzählt er alles. Der hat ja schon die ein oder andere Nahtoderfahrung gehabt, kurz vorm Sterben gewesen, wurde last minute gerettet und jetzt ist am Preachen.
1: Kann ich mir das so vorstellen wie beim Pitbull-Konzert.
0: Nein.
1: Also, every day above ground is a great day, remember that?
0: Überhaupt nicht, nein.
1: Okay. Okay, apropos Liebe und Zeit und Nahtoderfahrung. Ich will jetzt, es soll kein Downer sein. Aber falls ihr es heute Abend schaffen solltet, euch die Sonnenfinsternis anzugucken, dann wäre das ganz gut, weil die nächste ist in 55 Jahren und wer weiß, ob ihr dann noch da seid.
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0: Oha, aber irgendwo auf der Welt ist immer eine Sonnenfinsternis.
1: Ja, klar, ihr könnt ja hinterherreisen, aber die nächste in Deutschland ist in 55 Jahren.
0: Well, also heute Abend, nee, wir machen erstmal Step by Step. Heute tagsüber, die Sonne scheint, life is good, baby, baby, in ganz Deutschland. Perfektes Wetter für die Sommerferien, fürs Freibad, für den See, für Freibad Pommes. Den ganzen Tag Sonne und zwischen 25 und 35 Grad ist in Deutschland auf jeden Fall alles dabei. Es bleibt auf jeden Fall trocken. Heute Abend deshalb auch die besten Aussichten für die Sonnenfinsternis. Gegen 20 Uhr solltet ihr auf jeden Fall irgendwo sein, wo es keine künstlichen Lichter gibt, wo es nicht irgendwie durch Bäume versperrt ist und so weiter. Also Alexanderplatz würde ich euch jetzt nicht empfehlen.
1: Ist eh nicht so ein romantischer Spot.
0: Ja, warum? Da stinkt es doch nur nach
1: Baby, triff mich an der öffentlichen Toilette am Alexanderplatz.
0: Und ab 22 Uhr geht es dann weiter mit der Perseidennacht. Bis zu 100 Sternschnuppen könnt ihr sehen und euch dann was wünschen.
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0: In der Musikindustrie ist das hier eine der wegweisendsten und wichtigsten Entscheidungen des ganzen Jahres. Es geht um die größte Bühne der Welt und wer draufsteht.
1: Der Super Bowl. Immer, ne? Football ist nur nebensächlich an diesem Tag. Es geht um die Halftime-Show. Ja. Und da haben schon wirklich die krassesten Artists performt. Der erste, der die Show überhaupt jemals so gemacht hat, war Michael Jackson. Aber wir kennen ja auch die Shows der letzten Jahre. Ja. Bad Bunny, Kendrick Lamar, Usher, Rihanna, Dr. Dre, Snoop Dogg. Alle waren am Start.
0: Alle iconic.
1: Und die Geschichte jetzt eingegangen. Gibt es schon einen heißen Favoriten für den nächsten Super Bowl?
0: Wird es jetzt endlich mal Taylor Swift sein?
1: Scheinbar nicht. Es soll Justin Bieber sein. Can we still be
0: friends? Das wäre crazy.
1: Wir erinnern uns an eine einzigartige Coachella-Performance, wo er einfach seine alten Songs auf YouTube gestreamt hat.
0: Stimmt.
1: Wir erinnern uns an den Fiebertraum von
0: der FIFA-Halbzeitshow, wo er nur einen ganz, ganz runtergebrochenen Akustiksong gespielt hat. Und alle haben, glaube ich, was anderes erwartet.
1: Genau. Und jetzt soll er auch beim Super Bowl performen.
0: Oh, wow.
1: Das sagt zumindest eine Seite, die vielleicht in den letzten Jahren mit den Predictions, mit den Vorhersagen sehr spezifisch war und sehr genau war und sehr viel recht hatte. Aber Gianluca hat auch gesagt, dass die gleiche Seite, die gemeint hat, Bruno Mars wird ein Album droppen, was extravaganzer heißt, und das ist nie passiert.
0: Die Frage ist, kennt Drake diese Seite? Drake wettet doch immer gerne auf diese ganzen Sachen. Es ist natürlich auch Teil von Wetten, wer wird beim Super Bowl performen. Dass Justin Bieber noch gar nicht war, wundert mich gerade.
1: Ja, aber könnte sein, ob er es wirklich ist oder nicht, das werden wir in ungefähr einem Monat erfahren.
0: Okay, alles klar.
1: Immer so ab Anfang, Mitte September werden die Artists gedroppt. Der Super Bowl findet immer im Februar statt. Wer da spielt, ist noch lange nicht entschieden, aber eventuell wird Justin Bieber performen und den bekommt ihr jetzt hier in der Playlist auf KISS FM.

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0: 24K Magic hier für euch beim Kiss FM, Waffle Pop and R&B.
1: Beim Kiss FM?
0: Ja, ich wollte eventuell was anderes sagen, was ich sehr viele Jahre gelernt habe, aber was wir jetzt nicht mehr sagen. Ich wollte beim Beat von Berlin sagen. Ja, Entschuldigung. Big Moss Morning Show mit Carolina und mit mir, Franzi. Seit über 30 Jahren gilt Steven Spielbergs Jurassic Park als die absolute Referenz in Bezug auf Dinosaurierfilme.
1: Wow.
0: Okay. Keine andere Produktion kam da jemals ran in Sachen realistische Darstellung oder Spektakel oder einfach Feeling. Bis jetzt. Und in genau diesen Film schicken wir euch in weniger als 2 Minuten.
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0: Jurassic Park, da müsst ihr rein.
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0: Hier geht nämlich in The End of Oak Street, der beste Dinosaurierfilm seit Jurassic Park und ein fast perfekter Liebesbrief an die Blockbuster der 80er Jahre. Das hier ist die Storyline. Gerade noch war Familie Platt, bestehend übrigens aus Ewan McGregor und Anne Hathaway, die ist wirklich gerade überall, ja, in ihrer vertrauten Straße irgendwo in einer Kleinstadt in Amerika in den 80er Jahren. Und auf einmal finden sie sich in einer ganz unwirklichen Umgebung wieder. Mitsamt der kompletten Nachbarschaft sind sie in der Zeit gereist.
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3: Ich glaube, dass unsere Nachbarschaft unser Haus, unsere ganze Straße bewegt wurde.
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2: Mit Michelle. 1999, also vor 27 Jahren, gab es die letzte Sonnenfinsternis und heute Abend ist es wieder soweit. Der Mond steht dabei genau zwischen Erde und Sonne und wirft so einen Schatten auf die Erde. Bei uns werden bis zu 90% der Sonne verdeckt. In Spanien gibt es teilweise sogar eine totale Sonnenfinsternis. Deswegen sind da gerade noch mehr Touristen als sonst. Und manche Leute haben sogar ihren Balkon für 700 € vermietet. Denn nicht überall ist die Sonnenfinsternis gleich gut zu sehen. Am besten sind Orte mit wenig Bäumen und mit wenig künstlichem Licht. Aber wer sich die Sonnenfinsternis ansehen will, braucht auf jeden Fall eine spezielle Brille. Ein bisschen später, so ab 22 Uhr, sind dann auch ganz viele Sternschnuppen zu sehen. Es geht um Sabotage, Cyberangriffe und Desinformationskampagnen. Der Verfassungsschutz und der Bundesnachrichtendienst sollen mehr Befugnisse bekommen. Das heißt, sie sammeln dann Informationen, dürfen aber auch Handys manipulieren und abhören oder Unternehmen hacken, aber nur im Bedrohungsfall. Das steht so in der Geheimdienstreform, über die heute im Bundeskabinett beraten wird. Im Gespräch war auch, dass Geheimdienstmitarbeiter sowie James Bond im Film die Lizenz zum Töten bekommen. Das ist jetzt aber nicht mehr geplant. Tausende Touris sitzen gerade auf Sizilien fest. Der Vulkan Ätna ist ausgebrochen. Durch die Aschewolke können fast keine Flugzeuge mehr starten oder landen. Rund 30.000 Menschen sitzen fest und müssen länger bleiben als eigentlich geplant. Das Problem, mitten im Sommer sind viele Hotels schon komplett voll. Deswegen übernachten einige jetzt direkt am Flughafen. Wochenlang gab es Gerüchte, jetzt hat er es selbst bestätigt. Fußballstar Cristiano Ronaldo hat geheiratet. Mit seiner Partnerin Georgina Rodriguez war er schon 10 Jahre zusammen. Die Hochzeit soll ganz klein und privat in Portugal stattgefunden haben. Mit dabei waren auch die 5 Kinder, die sie als Patchwork-Family haben. Ein Foto gibt's nur von den Ringen, die die beiden tragen. Das haben sie nämlich auf Instagram gepostet.
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3: Leute, was geht ab? Ich wünsche euch einen wunderschönen Mittwoch. Ich hoffe, bis jetzt hat euch noch keiner geärgert. Bis jetzt läuft der Arbeitstag. Wir verbringen die nächsten 4 Stündchen definitiv gemeinsam. Und zwar jetzt mit dem Track, der uns gerade komplett durch die ganze Fußballzeit begleitet hat. Und ich muss ehrlich sagen, ich habe den richtig, richtig doll lieben gelernt. Ich glaube ja auch. Shakira mit Die Die in der Kombi mit Burna Boy. Kommt gut durch euren Tag und lasst euch nicht nerven und ärgern.

weiter, auch wenn ihr schon richtig viel fürs Wochenende geplant habt. Ich sag euch so, wie es ist, egal was ihr vorhabt, eine Sache könnt ihr definitiv mit einbauen. Sei es zu Hause, sei es unterwegs, im Auto. Ihr könnt euch eure ganz eigene Sendung von Paschanim, wirklich the one and only, tatsächlich anhören. Denn der Gute hat hier vor knapp 3 Wochen seine ganz eigene Sendung bei uns on air gehostet. Und jeder Deutschrap-Fan weiß, der gute Paschanim hat noch nie in seinem Leben ein richtiges Interview gegeben und hält wirklich mit privaten Sachen wirklich ganz, ganz doll zurück. Deswegen war eine einmalige, richtig exklusive Sache. Und ihr könnt euch die komplett nochmal reinziehen, wenn ihr die verpasst habt. Ist komplett online auf www.kissfm.de oder auch direkt bei uns in der KissFM App. Grüße gehen raus an ihn und sein ganzes Team. Wirklich richtig, richtig gute Dudes. Mein Name ist Mille und hier ist er in der Playlist auf Kiss mit Augenblick.

0: Das ist The Monster von Eminem und Rihanna. Leute, was geht ab? Das hier ist Kiss FM. Mein Name ist Mille, gleich für euch mit Rain Dance. Dave und Tim sind das in der Kombi und straight hinterher Juice WRLD. Ich wünsche euch einen schönen Mittwoch. Ich hoffe, ihr kommt gut durch euren Tag.
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0: Loyalität gefühlt heutzutage rar gesät, ne? Kann ich nur aus meinem privaten Umfeld gerade auf jeden Fall wirklich sagen, aus sämtlichen Richtungen. Alter, unsere Generation ist wirklich am Arsch. I'm sorry. In diesem Sinne, ich wünsche euch einen schönen Mittwoch. Wir haben es 10:30. Mein Name ist Mille. Und wenn ihr schon einen Plan habt fürs Wochenende, dann crash ich den jetzt auf jeden Fall. Denn ihr geht einfach auf unseren Nacken zum Festival, Leute.
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0: San Remo steht jetzt am Wochenende an. Ist wirklich ein absolut unglaublich geiles Festival. Ist in NRW in Richtung Weeze, also ganz, ganz grob Duisburg für alle, die sich nicht da auskennen. Ich kenne das Festivalgelände super gut, weil ich habe da tatsächlich sehr lange gewohnt. Das ist auch das Festivalgelände, wo das Perukaville stattfindet. Also es ist riesig, das ganze Gelände ist unglaublich geil. Da ist so ein geiles Line-Up am Start. Also von irgendwie Jason Derulo über irgendwie Echo Fresh, Nura, Montez oder zum Beispiel auch Materia sind wirklich alle da. Es gibt unglaublich geiles Essen, es gibt unglaublich geile Deko, der Vibe ist unfassbar, also absolut gute Laune at its best. Und Leute, wenn ihr hingehen wollt auf unseren Nacken for free, dann müsst ihr heute auf jeden Fall auf diesen Track hier achten.

fürs Wochenende. Wenn ihr den Track hört im Laufe des Tages hier bei uns, müsst ihr anrufen am KISS Contact 030 20 19 17 17. Denn Achtung, heute haben wir nochmal richtig Schmackofatz für euch. Nicht einfach nur so zum Festival. Ihr geht als VIP hin. Das bedeutet, ihr kommt on top. Auch noch in die VIP-Area. Ihr nehmt eine Begleitung mit. Es gibt Essen und auch Trinken for free den ganzen Tag. Also ich glaube, geiler geht's auf jeden Fall nicht. Also dicker Reminder, sagt allen euren Freunden, Familie Bescheid. Wenn Materia Girl kommt, anrufen 030 20 19 17 17 für eure Tickets für Sanheimu Festival.

0: Wow von Post Malone gönnt ihr euch hier auf Kiss FM. Home of Hip Hop und R&B ist an. Mein Name ist Mille, gleich für euch mit Teddy Swims. Fun Fact zu Teddy Swims: Vor ein paar Jahren hatte Franzi mal ein Interview mit dem und hat ihre Mama mitgenommen, weil die danach auch noch auf seinem Konzert waren, und hat danach erzählt, so, Teddy hat sich Loki mit ihrer Mama einfach besser verstanden als mit ihr. Ich liebe alles daran. Ich höre Eltern einfach for the win. Schönen Mittwoch wünsche ich euch.
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2: Leute, schönen Mittwoch wünsche ich euch. Wir haben es kurz nach 11. Ich hoffe, bis jetzt läuft der Arbeitstag. Wir gehen straight auf die Mittagspause zu. Und ich begleite euch jetzt mit ein paar Mädels, die definitiv richtig, richtig Power haben und richtig gut drauf sind. Auch bei uns schon des Öfteren im Kiss Tower gewesen tatsächlich. Die Mädels von Flow. Das hier ist Leak It. Lasst es euch schmecken. Nicht mehr lange und dann ein bisschen schnacken mit den Besties.

0: das ist euer Mittwoch. Natürlich hier auf Kiss FM. Ich meine, wo auch sonst. Mein Name ist Mille und jetzt für euch am Start mit den News von Michelle.
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2: Fast 30 Jahre nach dem Mord an Tupac ist jetzt der Prozess gestartet. In Las Vegas steht ein 63-jähriger Mann namens Davis vor Gericht. Er soll Tupac zwar nicht selbst erschossen, aber den Mord mitorganisiert haben. Davis wurde schon 2023 festgenommen und ein Grund dafür waren ausgerechnet seine eigenen Aussagen. Er hatte selbst in einem Buch und in Interviews über den Mord gesprochen. Dabei hatte er selbst gesagt, dass er die Waffe besorgt hat und sogar mit in dem Auto saß, als Tupac erschossen wurde. Am ersten Prozesstag hat er jetzt aber gesagt, dass er unschuldig sei und die ganzen Sachen, die er in der Vergangenheit erzählt hat, seien übertrieben gewesen. Die Ermittler glauben, dass der eigentliche Schütze inzwischen tot ist. Trotzdem werfen sie Davis vor, für Tupacs Tod mitverantwortlich zu sein. Tupac wurde im September 1996 in Las Vegas aus einem vorbeifahrenden Auto angeschossen und starb dann wenige Tage später im Krankenhaus.
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0: Return of the Mac von Mark Morrison, Kiss Classic at its best. 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
1: 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Keine Ahnung, euren Workbestie, euren Kumpel, euren Freund, eure Mama, wen auch immer. Dann geht's in die VIP-Area. Es ist komplett Essen und Trinken for free. Das Line-Up ist auf jeden Fall super, super crazy. Also von Jason Derulo, wie gesagt, über Materia, Montez, Nora, Echo Fresh sind irgendwie wirklich alle da. Und das Festival an sich ist auch unglaublich geil. Das ist auf dem Gelände, wo auch immer das Perukaville stattfindet, in NRW Richtung Weeze. Wem das nicht sagt, das ist so ganz, ganz grob Richtung Duisburg. Ich habe da ganz lange Zeit gelebt. Ich war auf dem Gelände schon ganz, ganz oft. Also ich kann es wirklich nur empfehlen. Das wird richtig, richtig baba. Also sagt am besten allen Bescheid, euren Freunden, eurer Familie, damit ihr nicht verpasst, wenn Materia Girl hier in der Playlist läuft. Und dann müsst ihr anrufen für eure Tickets für San Remo am Wochenende.

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2: Leute, was geht ab? Einen wunderschönen Mittwoch wünsche ich euch. Ich hoffe, bis jetzt läuft der Tag. Keiner ärgert euch. Keiner ist irgendwie blöd zu euch. Und ihr habt die ersten Meetings gut rumgebracht. Ich begleite euch auf jeden Fall noch die ganzen nächsten 2 Stündchen. Und hoffe, ihr kommt gut durch euren Mittag.

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0: Das ist So Sick von Neo. Mein Name ist Mille, das hier ist Kiss FM, gleich für euch mit Karol G und Tiësto in der Playlist. Contigo, absoluter gute Laune-Track und genau das brauchen wir hier zum Mittwoch, ne? Zur Mittagspause. Habt einen guten Tag, lasst es euch schmecken.
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0: San Remo steht jetzt am Wochenende an. Ist in NRW, in Weeze. Wer das nicht kennt, das ist so ganz, ganz grob Richtung Duisburg. Ich habe da ganz lange Zeit gelebt. Deswegen kann ich euch aus Erfahrung sagen, dieses Festivalgelände ist unfassbar geil. Das ist das, wo auch das Perukaville immer stattfindet. Und der ganze Look ist so geil. Das ganze Essen, die Getränke vor Ort, der Vibe, die Leute, wirklich ganz, ganz dicke Empfehlung. Und vor allen Dingen natürlich auch die Artists, die dieses Jahr am Start sind. Also von Jason Derulo über Montez, über Nura, über Echo Fresh sind wirklich alle mit dabei. Und einer der Headliner wird zum Beispiel auch Materia sein.
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0: Deswegen ist Materia Girl für euch auch der absolute Song für heute. Denn irgendwann heute im Laufe des Tages wird genau der Track hier bei uns in der Playlist laufen. Und dann müsst ihr sofort anrufen am KISS Contact 030 20 19 17 17 für eure VIP-Tickets. Ihr habt richtig gehört. Heute schicken wir euch sogar als VIP hin. Nicht nur euch, sondern ihr nehmt auch noch eine Begleitung mit. Egal wer es ist, dann seid ihr in der VIP-Area am Start. Essen und Getränke for free sind auch noch mit dabei. Also ich glaube, besser geht's auf jeden Fall nicht. Also sagt allen Bescheid, damit ihr genau den Moment später nicht verpasst.
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0: Easy von Crow ist und bleibt auf jeden Fall die beste Zeit. Junge, wie krank war Crow bitte damals? Also ich meine, ist er immer noch, aber ich glaube, so viele von uns hatten einfach einen Crush auf ihn, obwohl man ja nie wusste, wie er irgendwie aussieht. Ich kann euch sagen, mittlerweile, ich habe ihn schon zu einem Interview ohne Maske gesehen und er sieht wirklich sehr, sehr attraktiv aus. Also wir haben uns früher alle nicht getäuscht. Mein Name ist Mille, das hier ist Kiss FM und ich wünsche euch auf jeden Fall einen wunderschönen Mittwoch.
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2: Kiss Nation, so wie ihr seid, seid ihr gut. Also zeigt es doch gerne bei den heißen Temperaturen. Und wenn ihr euch nicht wohl damit fühlt, dann braucht ihr vielleicht auch nur einen kleinen Anstupser, so wie Franzi.
3: Ich bin eigentlich immer so diejenige, die so in langen Sachen am Strand sind.
2: Das ist so richtig heiß.
3: Und dann so ein, ich schwitze mir komplett einen ab, aber ich kann meine Jacke nicht ausziehen, weil dann sieht man ja meine Arme
0: Jacke
3: und so.
2: Ach Mann.
3: Mein Patenkind ist 2 Jahre alt und hat gesagt, Franzi Wasser. Und dann habe ich gedacht, ich werde mir doch jetzt nicht diesen Moment hier versauen lassen, weil ich mich hässlich in einem Badeanzug fühle. 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
2: Leute, was geht? Ich wünsche euch einen wunderschönen Mittwoch. Ich hoffe, bis jetzt läuft alles. Wir haben es kurz nach eins und wir gehen hier straight auf den Weg Richtung Mittagspause. Oder wenn ihr schon gesnackt habt, dann auf jeden Fall. Ich hoffe, das Foodkoma kickt nicht ganz so hart und ihr habt noch einen kleinen Moment Zeit, bevor das nächste Meeting losgeht. Nächster Track für euch in der Playlist ist definitiv die gute Tyler in der Kombi mit Sarah Larsson. Das ist She Did It Again.

0: Eyes von Fat Joe, Anita und DJ Khaled. Was geht ab? Das hier ist Kiss FM. Mein Name ist Mille, jetzt für euch mit Michelle aus den News.
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2: Fast 30 Jahre nach dem Mord an Tupac ist jetzt der Prozess gestartet. In Las Vegas steht ein 63-jähriger Mann namens Davis vor Gericht. Er soll Tupac zwar nicht selbst erschossen, aber den Mord mitorganisiert haben. Davis wurde schon 2023 festgenommen und ein Grund dafür waren ausgerechnet seine eigenen Aussagen. Er hatte selbst in einem Buch und in Interviews über den Mord gesprochen. Dabei hatte er selbst gesagt, dass er die Waffe besorgt hat und sogar mit in dem Auto saß, als Tupac erschossen wurde. Am ersten Prozesstag hat er jetzt aber gesagt, dass er unschuldig sei und die ganzen Sachen, die er in der Vergangenheit erzählt hat, seien übertrieben gewesen. Die Ermittler glauben, dass der eigentliche Schütze inzwischen tot ist. Trotzdem werfen sie Davis vor, für Tupacs Toten mitverantwortlich zu sein. Tupac wurde im September 1996 in Las Vegas aus einem vorbeifahrenden Auto angeschossen und starb dann wenige Tage später im Krankenhaus.
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0: Like von Carrie Hilson.
1: War früher einer meiner absoluten Lieblingstracks tatsächlich. 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

0: Leute, dicker Reminder von mir. Wir schicken euch heute noch aufs Festival und zwar auf unseren Nacken. 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
0: San Remo steht jetzt am Wochenende wieder an. Das ist auf dem Gelände, wo auch das Brookerville immer stattfindet. In NRW, in Weeze ist das. Wem das nix sagt, weil das ist eigentlich Loki eher so ein kleiner Ort. Das ist ganz, ganz grob Richtung Duisburg. Ich kenne mich da gut aus. Ich habe da tatsächlich lange Zeit mal gewohnt und kann euch sagen, das Festivalgelände ist brutalst geil und auch dieses Festival ist brutal geil. Da sind dieses Jahr Leute am Start von Jason Derulo über Montez, über Echo Fresh, über Nura oder zum Beispiel auch Materia.
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0: Deswegen ist Materia Girl auch für euch heute der Song, um euch Tickets zu klären. Denn wenn der läuft, dann müsst ihr sofort anrufen am KISS Contact 030 20 19 17 17. Und dann gibt es heute nicht nur ganz normale Tickets, es gibt VIP-Tickets, okay? Also richtig geil, richtig schön jemanden mitnehmen, eine Begleitung. Ihr sollt natürlich nicht alleine hingehen. Richtig schön in der VIP-Area aufhalten, Essen, Getränke, auch alles auf unseren Nacken. Also ich glaube, besser geht's nicht. Weil sind wir ehrlich, Festival ist brutal teuer geworden. Festival mittlerweile ist einfach low-key ein Urlaub von der Preiskategorie her. Deswegen merkt euch auf jeden Fall den Song Materia Girl und sagt am besten allen Bescheid, euren Freunden, eurer Familie, damit ihr euch die Tickets

0: Bilder im Kopf von Siggi aka Sido. Was geht ab, Leute? Mittags mit Mille ist an, hier auf KISS FM, gleich für euch mit Dai Dai. Ist ja, by the way, zum offiziellen Sommersong gekürt worden. Und morgen bei KISS FMs Finest hier bei uns, unserem fetten Musikspecial immer auf dem Donnerstag, könnt ihr auch eure absoluten Sommerbanger euch wünschen. Könnt ihr gerne jetzt direkt schon mal mit anfangen. Also wenn es da den einen oder anderen Track gibt, wo ihr sagt, der muss morgen definitiv mit in die Playlist, ist genau das jetzt eure Chance, unsere Playlist zu bestimmen. KISS Contact ist die 030 20 19 17 17.
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2: Friends, was geht? Malisha hier. Gianluca gönnt sich den Rest der Woche noch Urlaub in Italien. Dafür bin ich hier am Start für euch und begleite euch die letzten Stunden bis zum Feierabend. Das natürlich wieder mit nicen Tracks. Wir gehen rein mit jemandem, der in ein bisschen mehr als 2 Wochen nach Deutschland für 2 Konzerte kommt. Hier ist Baby Keem zusammen mit Kendrick Lamar und deren gemeinsamer Song Good Flirts auf Kiss FM.

Das ist euer Nachmittag auf Kiss FM. Ich bin Malisha. Nice, dass ihr am Start seid. Der Herbst kommt immer näher und die ganzen Läden bereiten sich einfach jetzt schon drauf vor. Ich habe gestern in einem Center schon lauter Deko-Kürbisse und Halloween-Zeugs gesehen. Das geht ein bisschen zu weit. Ey, es ist noch komplett Sommermodus an. See, Urlaub, Grillen, im Park chillen. Nur Sommeraktivitäten, da ist kein Platz für Herbst. Aber der meteorologische Herbstanfang ist schon in weniger als 3 Wochen. Wir sollten uns aber lieber auf den kalendarischen konzentrieren. Dann haben wir noch über einen Monat Sommer.

0: Classic. One to Step von Sierra und Missy Elliott hier beim Home of Hip Hop und R&B. Ich bin Malisha. Was geht?
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0: Whip von Trettmann und Rin gleich hier für euch in der Kiss FM Playlist.
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0: In ganz Deutschland scheint heute die Sonne, also vergesst eure Sonnenbrille nicht, wenn ihr noch Pläne nach der Arbeit habt. In Berlin sind es höchstens 25 Grad, Hamburg ist minimal frischer mit 23 Grad und in Frankfurt ist komplett Sommerwetter mit 33 Grad. Für mehr Infos über eure Area checkt kissfm.de oder die KissFM App.
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0: Materia Girl von Materia. Er ist auch Headliner beim San Remo. Sobald ihr diesen Song in voller Länge hört, klingelt durch beim Kiss Contact 030 2019 1717. Sagt all euren Friends, Family und Bekannten Bescheid, damit ihr diesen Track nicht verpasst. 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
1: For free von DJ Khaled und Drake hier beim Home of Hip Hop und R&B. Ich bin Malisha. Was geht?
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1: Una a la vez von J Balvin und Ryan Castro aus deren gemeinsamen Album Omerta. Gleich hier für euch auf KISS.
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1: mit Alex. Die Bundesregierung hat mehrere Reformen auf den Weg gebracht. So sollen die Geheimdienste mehr Befugnisse bekommen. Bei Sabotage oder Cyberangriffen sollen sie selbst aktiv werden können. Zum Beispiel, indem sie Handys manipulieren oder Produktionsanlagen im Ausland sabotieren. Die Privatsphäre-Aktivisten der Gruppe HateAid fordern den Verkaufsstopp von KI-Brillen. Sie hat Strafanzeige gegen eine Reihe von Managern gestellt, die für den Vertrieb der neuesten Smart-Glasses-Modelle des Konzerns Meta in Deutschland verantwortlich sind. Der hamburgische Datenschutzbeauftragte Fuchs hält die Warn-LEDs der Geräte für nicht ausreichend, um Menschen vor einer laufenden Aufnahme durch die Brille zu warnen. In einigen Teilen Europas ist heute Abend eine Sonnenfinsternis zu sehen. In Spanien wird sich die Sonne komplett verdunkeln, in Deutschland zu einem großen Teil. Dank guter Wetterverhältnisse lässt sich das Ereignis an vielen Orten beobachten, allerdings nur mit Schutzbrille. Die Sonnenfinsternis beginnt bei uns etwa gegen 7:15.
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2: Malisha hier, was geht? Ich hoffe, der Tag läuft für euch relativ entspannt. Wir sind bei der Hälfte der Woche angekommen. Denkt immer daran, wenn euch irgendwas heute nervt. Ansonsten habe ich hier natürlich wieder nice Tracks für euch am Start. Wir gehen rein mit Kilimanjaro von Summer Jam und Billa Joe auf Kiss FM.

Jealous Type von Doja Cat und auch oh, und sage ich das nur von Doja Cat auf Kiss FM am Mittwochnachmittag. Ich bin Malisha, was geht? Es gibt gerade kein Thema, das so viel besprochen wird wie die Sonnenfinsternis heute. Alle waren davor, bloß nicht mit dem bloßen Auge hinzugucken, aber die ganzen Schutzbrillen sind ausverkauft, die Optiker wurden schon alle gestürmt. Wenn ihr keine Brille bekommen konntet, könnt ihr euch so einen Projektor selbst basteln mit einem Loch in einer Stapelchips-Packung. Gegen 19:15 geht's los, die maximale Sonnenfinsternis ist um kurz nach 8 und vorbei ist es dann so gegen 21 Uhr. Und an alle spirituellen von euch. Die Sonnenfinsternis ist der perfekte Zeitpunkt, um Altes loszulassen, das euch nicht gut tut. Ängste und Sorgen, die ihr in eurem Innersten habt, kommen nach vorne, damit ihr davon geheilt werden könnt. Heute Abend solltet ihr nicht zu krasse Pläne haben, weil die Energie einfach zu unruhig ist. Nehmt euch lieber die Zeit für euch selbst, schreibt Tagebuch oder meditiert. Und an die nicht spirituellen von euch, passt bitte auf eure

0: Are You That Somebody von Aliyah, absolut ein nicer Kiss Classic. 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
0: Die Sonne ist in ganz Deutschland

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0: Materia Girl von Materia. 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
0: Yes, Kunst, nice Food Sports und Crazy Life Acts erwarten euch beim San Remo Festival. Nicht nur das, ihr bekommt das komplette VIP-Paket. Heißt Anfahrt, 2 Tage Festival-Ticket, Camping und Essen und Getränke gehen auf unseren Nacken. Line-up ist unter anderem Materia. Der lief hier gerade mit seinem Track Materia Girl. Das ist Marlin sofort aufgefallen und er hat hier angerufen. Was geht? Hallo Marlin, bist du da?
2: Ja, hey.
0: Hey, was geht bei dir?
2: Nicht viel, ich komme gerade von der Arbeit.
0: Okay, nice, was machst du? Beruflich?
2: Ey, ich bin Praktikant in einer Kfz-Werkstatt.
0: Not bad. Weißt du schon, wen du mitnehmen wollen würdest zum San Remo Festival?
2: Ja, entweder meine Mutter oder einer meiner besten Freunde, James.
0: Deine Mutter? Nice, also so ein schöner Mutter-Sohn-Trip.
2: Ja. Yeah.
0: Ja, cool. Dann würde ich sagen, wer auch immer von den am Samstag und Sonntag Zeit hat, sagt denen Bescheid, dass ihr dieses Wochenende auf jeden Fall busy seid und zum San Remo Festival geht als VIP. Yes.
2: Voll cool.
0: Ey, ich wünsche euch ganz viel Spaß, egal ob du mit deiner Mama oder deinem besten Freund gehst. Ihr werdet safe eine richtig gute Zeit haben.
2: Ja, ich glaube, es wird mit meiner Mama sein.
0: Ey, mega nice. Dann überrascht sie auf jeden Fall heute.
2: Auf jeden Fall, mega cool.
0: Ganz viel Spaß euch.
2: Super, danke.
0: Und an alle anderen von euch, die keine Tickets ergattern konnten, checkt mal unseren Instagram-Account kissfm.de. Da gibt's auch noch Tickets.

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1: Mit Alex. Bundesnachrichtendienst und Verfassungsschutz sollen mehr geheimdienstliche Werkzeuge bekommen. Die Bundesregierung hat heute eine Geheimdienstreform beschlossen. Bundesinnenminister Dobrindt will, dass die Geheimdienste künftig bei Sabotage oder Cyberangriffen selbst aktiv werden können. Eine Lizenz zum Töten sollen die Dienste aber nicht bekommen. Anhaltende Trockenheit und Hitze sorgen weiterhin nicht nur für Dürre und Niedrigwasser in Deutschland, sondern auch für zahlreiche Brände. Im sächsischen Plauen kämpft die Feuerwehr seit gestern Abend gegen einen großen Waldbrand. Löschhubschrauber sind im Einsatz. Im hessischen Dörnigheim brennt der Stadtwald. In Teilen Europas wird es heute Abend am Himmel spannend, denn es gibt eine Sonnenfinsternis zu sehen. In Deutschland wird der Mond ab 7:15 die Sonne um bis zu 90% bedecken. In Spanien ist die Sonne total verdunkelt. Auf Mallorca herrscht deswegen ein Massenauflauf. Ärzte warnen, nur mit speziellen Schutzbrillen sollte die Finsternis beobachtet werden.
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2: Was geht, Friends? Heute mit mir, Malisha. Ey, wir kommen dem Feierabend immer näher. Die letzten paar Stunden kriegen wir auch noch hin. Ich begleite euch so lange mit nicen Tracks. Wir gehen rein mit drei Girls, die letzte Woche ihr zweites Album released haben. Das ist Flo mit Leak It auf KISS FM.
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Models von J. Cole hier beim Home of Hip-Hop und R&B. Ich bin Malisha. Nice, dass ihr am Start seid. Gen Z wird ja gerne gehatet und nicht ernst genommen. Angeblich sind sie ja so faul und machen nichts aus sich. Stellt sich raus, das stimmt überhaupt nicht. Laut dem Nürnberger Institut für Arbeitsmarkt- und Berufsforschung arbeiten die 20- bis 24-Jährigen in Deutschland so viel wie seit Jahrzehnten nicht mehr. Ich bin zwar keine 24, aber gehöre noch zur Gen Z und hatte meinen ersten Job mit 16 oder 17. Und ja klar, ich bin nicht repräsentativ für alle, aber auch mein Umkreis war schon so früh am Arbeiten, deswegen checke ich gar nicht, woher dieses Vorurteil kommt. Mein erster Job war jetzt kein krasser Job. Ich habe in einer Fastfood-Kette Sandwiches zubereitet, aber ey, immerhin. Was war euer erster Job? Haut mal raus am KISS-Contact 030 2019 17.

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1: Party Up von DMX hier auf Kiss FM. Falls euch kurz ein bisschen langweilig auf Arbeit war und ihr kurz eingenickt seid, dann seid ihr spätestens jetzt wach. Kiss FM ist an mit Malisha. Was geht?
2: Sie wohnt in der besten Stadt. Sex und Drugs.
1: Beste Stadt von Ritalin, gleich hier für euch in der Playlist.
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1: Überall in Deutschland ist eigentlich Top-Wetter. Die Sonne scheint, kein Regen und es ist relativ warm. 25 Grad in Berlin, 23 in Hamburg und in Frankfurt ist es nochmal ein gutes Stück wärmer mit 33 Grad. 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

0: Lil Wayne hier beim Home of Hip-Hop und R&B. Ich bin Malisha. Was geht? Tupacs Mord ist wieder Thema bei Gericht. Michelle erzählt euch mehr dazu.
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2: Fast 30 Jahre nach dem Mord an Tupac ist jetzt der Prozess gestartet. In Las Vegas steht ein 63-jähriger Mann namens Davis vor Gericht. Er soll Tupac zwar nicht selbst erschossen, aber den Mord mitorganisiert haben. Davis wurde schon 2023 festgenommen und ein Grund dafür waren ausgerechnet seine eigenen Aussagen. Er hatte selbst in einem Buch und in Interviews über den Mord gesprochen. Dabei hatte er selbst gesagt, dass er die Waffe besorgt hat und sogar mit in dem Auto saß, als Tupac erschossen wurde. Am ersten Prozesstag hat er jetzt aber gesagt, dass er unschuldig sei und die ganzen Sachen, die er in der Vergangenheit erzählt hat, seien übertrieben gewesen. Die Ermittler glauben, dass der eigentliche Schütze inzwischen tot ist. Trotzdem werfen sie Davis vor, für Tupacs Toten mitverantwortlich zu sein. Tupac wurde im September 1996 in Las Vegas aus einem vorbeifahrenden Auto angeschossen und starb dann wenige Tage später im Krankenhaus.
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0: Good Flirts von Baby Keem und Kendrick Lamar hier auf KISS FM am Mittwochnachmittag mit Malisha. Ey, jetzt mal Real Talk. Wir haben nicht mehr so viele Tage vom Sommer. Wie motiviert seid ihr gerade zu arbeiten? Wahrscheinlich gar nicht. Die Verlockung, einfach mal nicht zu kommen, ist schon groß. Das darf aber unser Bundeskanzler nicht hören.
1: Für mich war Arbeit, ich sag's jetzt auch mal sehr salopp, nie eine unangenehme Unterbrechung meiner Freizeit. Deswegen kann ich auch mit dem Wort Work-Life-Balance so wenig anfangen. Es ist für mich Life-Balance.
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3: 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Ich hatte die Nacht das Fenster offen und mein Nachbar, der züchtet in Benzin getränkte Hornissen. Die Viecher haben mich angegriffen und in den Hodensack gestochen und sind die Murmeln Medizinball groß angeschwollen. 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

0: Kylo Kent mit 40s, absoluter Newcomer. Der hat gerade mal 16.000 Follower auf Instagram, ist aber mit 40s viral gegangen und das absolut zu Recht. Das hier ist Kiss FM am Nachmittag mit Malisha. Gleich hier für euch Olivia Dean mit Man I Need auf Kiss FM.
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2: Kiss Nation, so wie ihr seid, seid ihr gut. Also zeigt es doch gerne bei den heißen Temperaturen. Und wenn ihr euch nicht wohl damit fühlt, dann braucht ihr vielleicht auch nur einen kleinen Anstupser, so wie Franzi.
3: Ich bin eigentlich immer so diejenige, die so in langen Sachen am Strand sind.
2: Es ist so richtig heiß.
3: Und dann so ein, ich schwitze mir komplett einen ab, aber ich kann meine Jacke nicht ausziehen, weil dann sieht man ja meine Arme
0: Jacke
3: und so.
2: Ach man,
3: mein Patenkind ist 2 Jahre alt und hat gesagt, Franzi Wasser. Und dann habe ich gedacht, ich werde mir doch jetzt nicht diesen Moment hier versauen lassen, weil ich mich hässlich in einem Badeanzug fühle. Und dann war das auch in Ordnung. Und keiner denkt über euch nach am Strand und denkt sich, meine Güte, wie sieht die denn aus?
2: Vor allem auch lustig, dass so ein kleines Kind es aber geschafft hat.
3: Ja.
2: Franzi Wasser.

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1: mit Alex. Die Bundesregierung hat mehrere Reformen auf den Weg gebracht. So sollen die Geheimdienste mehr Befugnisse bekommen. Bei Sabotage oder Cyberangriffen sollen sie selbst aktiv werden können. Zum Beispiel, indem sie Handys manipulieren oder Produktionsanlagen im Ausland sabotieren. Die Privatsphäre-Aktivisten der Gruppe HateAid fordern den Verkaufsstopp von KI-Brillen. Sie hat Strafanzeige gegen eine Reihe von Managern gestellt, die für den Vertrieb der neuesten Smart-Glasses-Modelle des Konzerns Meta in Deutschland verantwortlich sind. Der hamburgische Datenschutzbeauftragte Fuchs hält die Warn-LEDs der Geräte für nicht ausreichend, um Menschen vor einer laufenden Aufnahme durch die Brille zu warnen. In einigen Teilen Europas ist heute Abend eine Sonnenfinsternis zu sehen. In Spanien wird sich die Sonne komplett verdunkeln, in Deutschland zu einem großen Teil. Dank guter Wetterverhältnisse lässt sich das Ereignis an vielen Orten beobachten, allerdings nur mit Schutzbrille. Die Sonnenfinsternis beginnt bei uns etwa gegen 7:15.
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2: Was geht, Friends? Malisha hier. Noch eine Stunde lang versorge ich euch mit nicen Tracks. Wir gehen direkt rein mit einem unfassbar nicen R&B-Song. Das ist Shook von Hira auf KISS FM.

Sonnenfinsternis hier, Sonnenfinsternis da. Ey, ihr könnt euch heute Nacht auch Sternschnuppen angucken. Das ist Kiss FM am Mittwochnachmittag. Ich bin Malisha. Nice, dass ihr am Start seid. Ja, ihr könnt euch heute Abend die Sonnenfinsternis reinziehen. Aber wenn ihr noch eine andere bzw. zusätzliche cute Date-Idee braucht oder was Cooles mit euren Friends unternehmen wollt, dann trefft euch so ab 22 Uhr und geht irgendwo hin, wo nicht viel Beleuchtung von der Stadt ist, in irgendeinem Park oder ein bisschen abseits von der Stadt. Nehmt euch eine Picknickdecke und Snacks mit und schaut euch die Sternschnuppen an. Heute Nacht sollen die meisten Sternschnuppen im ganzen Jahr zu sehen sein. Überlegt euch jetzt schon mal, was ihr euch wünscht. Jetzt hier für euch Quavo mit Heaven auf Kiss FM.

0: mit Girl hier auf Kiss FM. 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
0: In ganz Deutschland ist die Sonne am Start, also vergesst eure Sonnenbrille nicht, wenn ihr noch Pläne nach der Arbeit habt. In Berlin sind höchstens 25 Grad, Hamburg ist minimal frischer mit 23 Grad und in Frankfurt ist komplett Sommerwetter mit 33 Grad. Für mehr Infos über eure Area, checkt kissfm.de oder die Kiss FM App.
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Die Die von Shakira und Burner Boy, der Sommertrack des Jahres. Das hier ist Kiss FM am Nachmittag. Ich bin Malisha. 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

0: Mr. Know-It-All von Teddy Swims hier auf KISS FM mit Malisha. Heute Abend Date zum Sonnenfinsternis und Sternschnuppen angucken und dann morgen früh wieder auf der Matte stehen auf Arbeit? Einfach mal blau machen wäre doch nice. Das darf aber Friedrich Merz nicht hören.
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0: 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Jetzt hier für euch Star Walkin' von Lil Nas X auf KISS FM.

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1: Mit Alex. Bundesnachrichtendienst und Verfassungsschutz sollen mehr geheimdienstliche Werkzeuge bekommen. Die Bundesregierung hat heute eine Geheimdienstreform beschlossen. Bundesinnenminister Dobrindt will, dass die Geheimdienste künftig bei Sabotage oder Cyberangriffen selbst aktiv werden können. Eine Lizenz zum Töten sollen die Dienste aber nicht bekommen. Anhaltende Trockenheit und Hitze sorgen weiterhin nicht nur für Dürre und Niedrigwasser in Deutschland, sondern auch für zahlreiche Brände. Im sächsischen Plauen kämpft die Feuerwehr seit gestern Abend gegen einen großen Waldbrand. Löschhubschrauber sind im Einsatz. Im hessischen Dörnigheim brennt der Stadtwald. In Teilen Europas wird es heute Abend am Himmel spannend, denn es gibt eine Sonnenfinsternis zu sehen. In Deutschland wird der Mond ab 7:15 die Sonne um bis zu 90% bedecken. In Spanien ist die Sonne total verdunkelt. Auf Mallorca herrscht deswegen ein Massenauflauf. Ärzte warnen, nur mit speziellen Schutzbrillen sollte die Finsternis beobachtet werden.
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1: Big Nation, so wie ihr seid, seid ihr gut. 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
2: Ich bin eigentlich immer so diejenige, die so in langen Sachen am Strand sind.
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3: Jacke
2: Arme und so.
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1: Yes, Sir. Ab jetzt könnt ihr 2 Stunden lang nostalgisch sein und an Back in the Days denken. Die besten Hip-Hop- und R&B-Tracks aus den 90ern und 2000ern erwarten euch. Wir gehen direkt rein mit I'm Gonna Be Alright im Remix von Jennifer Lopez und

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1: 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So wie ihr seid, seid ihr gut. 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
2: Ich bin eigentlich immer so diejenige, die so in langen Sachen am Strand sind.
1: Es ist so richtig heiß.
2: Und dann so ein, ich schwitze mir komplett ein ab, aber ich kann meine Jacke nicht ausziehen, weil dann sieht man ja meine
3: Jacke
2: Arme und so.
1: Ach Mann.
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1: Kiss Nation, so wie ihr seid, seid ihr gut. Also zeigt es doch gerne bei den heißen Temperaturen. Und wenn ihr euch nicht wohl damit fühlt, dann braucht ihr vielleicht auch nur einen kleinen Anstupser, so wie Franzi.
2: Ich bin eigentlich immer so diejenige, die so in langen Sachen am Strand sind.
1: Es ist so richtig heiß.
2: Und dann so alt. Ich schwitze mir komplett einen ab, aber ich kann meine Jacke nicht ausziehen, weil dann sieht man ja meine
3: Jacke
2: Arme und so.
1: Ach man.
2: Mein Patenkind ist 2 Jahre alt und hat gesagt, Franzi Wasser. Und dann habe ich gedacht, ich werde mir doch jetzt nicht diesen Moment hier versauen lassen, weil ich mich hässlich in einem Badeanzug fühle. Und dann war das auch in Ordnung. 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
1: Vor allem auch lustig, dass so ein kleines Kind es aber geschafft hat.
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2: Ich bin eigentlich immer so diejenige, die so in langen Sachen am Strand sind.
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3: Jacke
2: und so.
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